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Es ist Freitagabend und ihr hört wie immer die Rock-Echos auf Stream.D und heute wieder mit Stefan. Ich habe aber auch wieder begonnen mit Baba O'Reilly von The Who. Das ist unser Anfangstrailer hier und wir bleiben auch gleich beim Sänger der Who, der natürlich wie viele Künstler auch eine Solo-Karriere gemacht hat. Und hier ist eine Coverversion von Nick Cave, Into My Arms.

ein softer Einstieg, aber keine Sorge, das bleibt nicht so. Ja, seit Thor und ich getrennt aufnehmen, alle 14 Tage macht jeder seine Sendung, aber keine Sorge, wir machen auch sicher nochmal was zusammen. Aber da bin ich mir natürlich nie so ganz sicher, ob er die Titel alle so mag, die ich spiele. Umgekehrt ist das sicher auch nicht immer so, aber dafür machen wir es ja auch getrennt, damit ihr so ein bisschen Abwechslung reinbekommt. Bei einer Nummer hatte ich dann wirklich Sorge, ich muss sie aber unbedingt spielen, weil das ist für mich wirklich Gitarrenrock pur. Und dann sagte Thomas mir, dass er das früher in seiner DJ-Zeit sehr oft gespielt hat, dass eigentlich auch immer ein ziemlicher Garant für eine volle Tanzfläche war. Hier ist Ted Nugent mit Strangerhold.

Spanish Boys mit I Pity the Fool vom Album The Shell Tamey Recordings. Und der Titel dieses Albums deutet schon an, dass das wieder irgendwie so ein Retro oder eine Reproduktion ist. Und tatsächlich ist der Sänger David Jones, der hier zu hören ist, kein anderer als David Bowie, der erst später unter diesem Namen aufgetreten ist. Und das Album erscheint allerdings unter David Bowie, The Shell Tamey Recordings, ist gerade vor 2 Wochen auf den Markt gekommen und fasst einige Sachen zusammen. Also einmal die hier gehörten Manish Boys und auch David Jones und The Lower Third. Also verschiedene Titel, wirklich ganz witzig zum Teil zu hören. Auch schon größere Unterschiede. Also so ein bisschen, naja, so dieser alte Beatles-Sound dann doch bis hin zu den ersten rockigeren Titeln. I Pity the Fool, was wir hier jetzt gerade gehört haben, wurde unterstützt von dem viel gefragten Gitarristen, der damals als Studiomusiker sehr beliebt war, nämlich von Jimmy Page. Und den hören wir auch hier.

Ihr habt es wahrscheinlich schon erraten, auch Marian Faithfull hat in dieser Version von As Tears Go By, übrigens noch in Mono, das war also kein Fehler in eurer Anlage, noch auf Jimmy Page von Led Zeppelin zurückgegriffen, der hier melodischer Gitarre gespielt hat. Wir kommen jetzt aber zum Original. Was heißt im Original? Also zu der Band, die Jimmy Page dann wirklich richtig bekannt gemacht hat. Led Zeppelin mit einer der besten Versionen von Since I've Been Loving You, live 1972.

Phase of Day, Phase of Night, Manfred Mann's Earth Band vom Album Solar Fire. Ja, das war ein persönlicher Wunsch, wollte ich mal wieder hören, habe ich sehr lange nicht mehr gehört. Und damit sind wir auch beim Thema Wünsche. Wir haben ausnahmsweise heute mal, und nicht ausnahmsweise, das werden wir in Zukunft vielleicht mal öfter haben, einen Hörerwunsch, und zwar von Marius aus Krefeld. Der hat sich gewünscht, Tom Sawyer von Rush.

wenn ihr den Eindruck hattet, dass Jedi Lee von Rush doch irgendwie ein bisschen nach Pavlov's Dog klingt, dann seid ihr damit gar nicht alleine. Allerdings hat der Sänger von Pavlov's Dog, David Zuckerman, überhaupt nichts damit zu tun. Der wird aber tatsächlich öfter verglichen und Jedi Lee wurde auch schon im Interview mit genau diesem Vergleich konfrontiert, meinte aber, das würde er überhaupt nicht hören. Er würde eher denken, er klingt so ein bisschen nach Bee Gees. Naja, das finde ich dann wieder nicht. Aber lassen wir das mit den Stimmen. Wir kommen zurück zur Gitarre. Hier ist Tin Pan Alley mit Stevie Ray Vaughan.

in der vergangenen Folge vor 4 Wochen, also nicht in der vergangenen, sondern in der von mir bestrittenen vergangenen Folge vor 4 Wochen, da hatte ich ja das Thema Plagiate und Coverversionen. Unter anderem hatte ich auch eine Version von Whole Lotta Love, ziemlich lang und live, und das hat mich so ein bisschen vernuschelt. Das ist mir hinterher selber aufgefallen. Wer das also nicht mitbekommen hat, das war Prince. Und weil wir schon mal dabei sind, ebenfalls live der Klassiker Purple Rain.

Damit hatten wir jetzt schon zwei sehr lange Stücke und es wäre doch mal Zeit für was Kurzes. Es gibt in der Tat so nette Miniaturen in der Rockmusik, die oft zu kurz kommen, weil sie dann oft einfach nur so Füllstücke auf der Platte waren oder dramaturgisch irgendwie reinpassten. Die Pink Floyd-Fans, denen ich so begegne, sind eigentlich zum großen Teil nicht besonders begeistert von The Wall. Das ist das, was ich immer wieder höre, die Platte, die sie am wenigsten mögen oder gar nicht mögen. Trotzdem finde ich, hat sie einiges zu bieten. Ich

und so habe ich euch natürlich direkt wieder von den kurzen Stücken das längste Stück des Abends geleitet, nämlich Supper's Ready hier in der Live-Version. Ich habe aber die Reihenfolge genauso gehalten, wie es auf der Foxtrot, auf der ihr vorher das kleine Stück Horizons gehört habt, auch spielt. Wir haben heute ziemlich am Anfang David Bowie gehört, in seinen ganz frühen Jahren, als er noch unter dem Namen David Jones aufgetreten ist. Das ist lange vorbei und auch die Geschichte von David Bowie ist zumindest in seiner aktiven Zeit vorbei. Vor 11 Jahren, erinnere ich mich, habe ich zufälligerweise noch abends irgendetwas über David Bowie gelesen, gedacht, was macht er eigentlich so? Hab YouTube aufgerufen, um mal zu schauen, und da gab es ganz frisch an dem Abend erschienen das Stück Black Star mit einem ja doch sehr mysteriösen Video dazu. Und am nächsten Morgen habe ich dann, wie ihr wahrscheinlich alle gehört, dass David Bowie überraschend verstorben war. Überraschend außer für seinen Saxophonisten. Sonst wusste niemand davon, dass seine Krankheit schon so weit fortgeschritten war. Aber er ist natürlich ganz klar einer der Musiker, die unsterblich bleiben. Habe ihn leider nie persönlich live gesehen. Hier ist David Bowie mit Black Star.

der unvergessliche David Bowie. Da habe ich doch tatsächlich am Anfang nur gesagt, der Sänger der Who, das war natürlich Roger Daltrey. Und damit ihr dafür noch ein bisschen entschädigt werdet und weil man so ja auch durchaus nochmal spielen kann, davon abgesehen haben wir ja immer nur das kurze Intro, was wir nur in der ersten Sendung einmal ausgespielt haben, dann haben wir hier nochmal Behind Blue Eyes.

Und damit sind wir auch am Ende dieser Sendung. Ich hoffe, die Auswahl hat euch gefallen. Es war heute wieder eine kleine Zeitreise, verschiedene lange Stücke, Sachen, die man lange nicht gehört hat und auch das eine oder andere, was man, naja, nicht oft, aber dann auch doch schon mal im Radio hört. Ich freue mich drauf, in 4 Wochen für euch eine neue Sendung zu machen. In 2 Wochen hört ihr an dieser Stelle wieder den Thomas Buchem und ich verabschiede mich. It's all over now, Baby Blue. Here is Van Morrison.

bin ich. I'm here to take you away. Ich bin DJ Absurd und du hörst zu. Das ist Nonstop Non-Pop, dein Gegengift gegen das immer gleiche formatierte Einerlei. Kein Pop hier, kein akustischer Beige, sondern Groove, Dreck, mutierte Rhythmen und schöne Entgleisungen. Alles, was Nevin Hatton sieht, den guten Benehmung mit Genuss verweigert. Hier soll man sich fragen, wo zum Teufel war dieser Song so lange versteckt? Und lass uns anfangen mit einem von meinen Lieblingsliedern. Ich hoffe, dass du kennst ein Band heißt Primus.

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1: Ik ben DJ Absol en ik ben gerade im Downtown Düsseldorf en ik sende direct aus Stream D Studio Grooven zu euch. En nogmaals, dat is Non-Stop Non-Pop. Mijn Ziel hier met Non-Stop Non-Pop is einfach. Überhaupt kein Popmusik hier zu spielen. Und hoffentlich die Lieder, das man hört, kaum irgendwo anderes. Ich finde, dass meine Aufgabe für euch ist einfach, neue Musik und Musik, das du hörst normalerweise nirgendwo, außer du hörst das zu Hause und du magst die Entscheidung, das zu hören. Muss mich entschuldigen, weil mein Deutsch ist nicht besonders gut. Ich komme direkt aus USA, ein Vorort von Chicago. Und ehrlich gesagt, ich war nicht richtig ein Musiktyp. Ich war ein sehr, sehr braver Junge. Ich bin mindestens zweimal die Woche in die Kirche gegangen. Und einmal haben die tatsächlich uns die Aufgabe gegeben, ein Musikvideo zu schauen. Und wir sollen drin die Botschaft des Teufels entdecken. Ich habe irgendetwas ganz anderes da entdeckt. Und die Lied stammt von einer Band, das war dabei, dieser Musikwandel, oder besser beschrieben, die Wandel im Musik, das war im Radio zu hören. Ich spiele einfach ein Lied von genau dieses Band. Und das stammt von die 12. August 91. Unglaublich. Kannst du raten, was das ist? Kennst du die Band?

vorstellen, dass statt einfach die Botschaft des Teufels zu entdecken, habe ich irgendetwas ganz, ganz anderes entdeckt. Und nämlich ein Song mit einer verdammt intelligenten Geschichte. Und das war für mich in meinem Leben total, total anderes. Genau wie die Wendel in Musik. Das hat stattgefunden Ende 91. Besonders ein verdammter Tag, wo 4 Albums sind rausgebracht am einen Tag. Das hat die ganze Geschichte von was war akzeptabel über Radio zu spielen. Und die nächste Lied, also ich habe das gehört nach dem Metallica Black Album Lied, habe ich verstanden, warum so viele Metallica-Fans war entsetzt. Und viel später haben gesagt, ja, das ist ein bisschen zu viel Grunge. Und das ist Pearl Jam mit 10. Auch ein Album rausgebracht, 27. August.

Gute Frage. Why go home? Das war natürlich Pearl Jam mit Why go home? Why? Und die nächste ist ein bisschen mehr underground. Ich glaube, da

War produziert von Sonic Youth, Kim Gordon, auch Sonic Youth Falls, die Name sagt dir gar nicht. Geh irgendwo, wo du suchst nach Musik und findest Sonic Youth, weil die waren so dermaßen genial. Und sie hat ein kleines Album, die allererste Album von einer Band, das wird auch sehr, sehr, sehr berühmt, aber ein paar Jahre später. Kennst du die Stimme? Kennst du die Band? Hier ist Baby da.

Yeah, yeah, yeah. Das ist die Noise, das man findet überall im Sonic Youth. Aber das war Hole mit Baby Doll. You are so much bigger than me. Yeah, das stimmt. Ihr Ehemann war viel, viel, viel bigger als sie war. Und er hat mit seiner Band ein Lied rausgebracht am dieses besondere Tag, 24. September 91. Es ist krass, das ist so lange her, 35 Jahre. Und ich glaube, es ist keine Überraschung, wenn ich spiele die Lied, das hat einfach Hair Metal innerhalb von kurzer Zeit weg von die Radio. Genau, gesamt mit, was die Deutschen nennen, Kuschelrock und ein Menge Popmusik. Und hier, wir haben es. Wir haben es.

Like Teen Spirit und meine Fresse. Die Art und Weise, wie das hat einfach all die Musik geändert. Kennst du den Begriff Gatekeeping? Gatekeeper sind im Grunde Türsteher. Leute, die entscheiden, wer rein darf und wer draußen bleiben muss. Radiosender beispielsweise bestimmt, welche Musik die breite Öffentlichkeit überhaupt zu hören bekommen. Aber auch Musikfans können auch Gatekeeper sein, besonders diejenigen, die erklären, warum einige Band kein echter Punk oder echter richtiger Metal ist. Und Gatekeeping war so dermaßen heftig im USA. Man hat einfach die Radio angeschaltet, man hat einfach überall fast die gleiche Scheiß gehört. Und ich vermute, dass das ist, warum Musik war kein großer Teil von mein Leben. Und wie ich habe mein Radiosender Show hier genannt, Nonstop Nonpop, ich weiß, es ist ein bisschen Ironie, dass ich habe gerade Smells Like Teen Spirit gespielt, weil heutzutage ist das einigermaßen unglaublich populär, unglaublich bekannt. Aber heute will ich auch eine Ausnahme für meinen Sender machen, weil ich finde, dass dieser eine Tag war so dermaßen einfach phänomenal für Musik und es hat ziemlich alles geändert. Und noch ein Album, das ist rausgebracht, war von einer Band, das hat, lautet Kurt Cobain selbst, sehr, sehr viel Einfluss auf ihn gemacht. Die Pixies. Ich hoffe, dass du kennst die Name Pixies, weil hier ist UMass.

fucking raw. Krass gut nach meiner Meinung. Ich liebe die, gibt's irgendetwas unglaublich authentisch da. Und genau wie authentisch wie aus dem nächsten Lied. Auch ein Album, die rausgekommen ist am selben Tag. Ein bisschen mehr popmäßig heutzutage, aber hier ist Suck My Fucking Kiss.

Sickless Red Hot Chili Peppers. Die machen sowas von Underground damals und sehr, sehr. Oh, wie soll ich das ausdrücken? Die haben Funk gemischt mit Punk. Und die Art und Weise, wie er hat die Text abgeliefert, da war irgendetwas Besonderes. Und für meine Ohren war das richtig, richtig neu. Und es hat mich schon ein bisschen erinnert an die Lieferung von Text aus Hip-Hop. Und yeah, genau dieser Tag im 91, 24. hat ein Hip-Hop-Album, das war so dermaßen großartig auch. Ich weiß nicht, ob da gibt's viel Hip-Hop-Fans da draußen, aber es war die Tag, wo A Tribe Called Quest hat einfach Hip-Hop beeinflusst mit dem Album Low End Theory. Und das hat Jazz mit Hip-Hop zum allerersten Mal richtig populär gemacht. Und für jeder, das liebt zu tanzen, oh, so ein geiles Album. Und wir machen einfach weiter mit noch ein Album am genau dieselben Tag. Es ist ein bisschen mehr Underground und die sind immer noch, ich glaube, nicht so bekannt, aber ich glaube, die waren hier in Deutschland innerhalb von den letzten paar Jahren. Hier ist Prong mit Prove You Wrong.

seinen Punkt gemacht. Ich hoffe, dass ich mit den letzten paar Bands meinen Punkt gemacht, dass dieses 24. September 91 hat richtig Impact gemacht an die ganze Musikszene. Und nicht nur die Tag, aber auch ein paar Wochen später ist eine andere Band aus Seattle. Und die haben das geschafft von Underground bis zum Radio und hat auch geholfen, dass die ganze Schema zu ändern. Hier ist Jesus Christ Pose von Soundgarden. Oh.

Ein Lied von Soundgarden und ein Lied über Doppelmoral. Und ich bin wieder zurück zu meiner Geschichte, mein Erlebnis in die Kirche. Also die haben uns gesagt, schau dieses Musikvideo und finde einfach die Botschaft von der Teufel drin. Offensichtlich war ich total falsch mit meiner Antwort. Und den nächsten Tag bin ich rausgegangen und hat einfach die Kassette gekauft. Ja, Leute, ich bin älter als die World Wide Web, älter als Google und ich habe Kassetten gekauft. Aber die Vorteil da, man könnte einfach die Text lesen und das ist genau, was hat mein Leben geändert. Nicht nur die Tatsache, dass man kann, ein Band kann richtig gut umgehen mit den Instrumenten, aber die haben das benutzt, um irgendetwas Geiles zu sagen. Weil davor, vor 91, vor die Wendung im Radio, war das einfach nur bläh, bläh, bläh. Niemand hat irgendetwas richtig gesagt mit den Mikros. Und mein Punkt hier ist, dass ich habe geliebt die Musik, das ist rausgekommen danach. Zum Beispiel, was, fast 20 Jahre später war das einfach beliebt. Hast du jemals von Seesaw von Jay Retard gehört? Jetzt hast du.

Der gibt's ziemlich viel im Leben heutzutage, der creep me the fuck aus auch. Und yeah, das war Jay Retard mit Seesaw. Und das ist genau die Art von Musik, das ich liebe. Es ist ein bisschen dreckig, es ist ehrlich. Und man kann dazu tanzen. Es war unglaublich. Ende 91, die Wendung war, innerhalb von kurzer Zeit hat guter alter Kapitalismus einfach Grunge, die ganze Alternative Underground Musik zum Popmusik gemacht. Hier ist ein gutes Beispiel von Toadies, Possum King und dreckig Grunge. Ich hoffe, du kennst das.

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Ik ben absurd en du hörst gerade non-stop, non-pop, direkt aus Düsseldorf. Streamen die Grooven out. Und ich hoffe, dass man könnte mir einfach vergeben. Normalerweise für alle die Leute, die schon früher non-stop, non-pop bei mir gehört haben, hat man einfach wechselhaft jede Genre von Musik und alles. Aber heute mag ich einfach ein Rückblick für 35 Jahre. Was hat einfach die Musiklandscape und Radio und was war einfach akzeptabel für die Musikindustrie aufzunehmen und zu verkaufen? Und ich versuche sehr, sehr oft einfach genauso viel alte Musik mit neuer Musik. Und mein Punkt hier ist, dass da gibt's ein Revival von Grunge und all die Scheiß, das ist das erste Mal rausgekommen im 90er. Und hier sind die Velveteers mit Tale of a Bad Seed. 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

0: Oh, und das war nicht nur ein geil klingendes Tale, aber auch die Dame spielt die Gitarre richtig fucking unglaublich, nach meiner Meinung. Und das ist nochmal, ich hoffe, man hört einfach den Vergleich mit all die Grunge-Musik. Das ist rausgekommen Ende 1990, Anfang... Oder 91, 92. Und wir machen einfach weiter, nicht mit meinen Bullshit-Rede, einfach mit The Cincinnati Tilt von Rickshaw Billy's Burger Patrol. Geiler fucking Name, guys. Geiler Name.
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glaube, wir können ihm glauben, dass er hat einen Cincinnati-Tilt und die Tilt ist ziemlich dreckig und nach meiner Meinung wahnsinnig gut für eine neue Band. Nochmal, das war Rickshaw Billy's Burger Patrol und davor war The Velveteers. Beide haben einfach neue Alben rausgebracht innerhalb von den letzten 12 Monaten. Und wir machen weiter mit Musik von die 90er, das hätte die Brücke des Boundaries übersprungen und hat die Landscape von was war akzeptabel auf Radio zu hören, zu spielen, gesprungen. Hier ist Stone Temple Pilots mit Heaven and Hell.

0: Absurd hier again und das war Stone Temple Pilots mit Heaven and Hot Rods. Und wir machen einfach weiter mit einem von den ersten. Das ist von die Punkmusik zum Radio übersprungen mit. Ja, ich sag nicht. Verrate mir, ich weiß nicht, ob das ist gute Deutsche, aber das hier ist irgendetwas, das ich vermute, du weißt.
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come on and play mit The Offspring. Und das ist vielleicht die Grenze. Vielleicht jemand fragt sich, warum ist Offspring hier bei Nonstop Nonpop? Weil das war ein von den ersten Bands, das hatte. Das ist bei ein small DIY do-it-yourself motherfucking Label. Epitaph. Falls du willst einfach entdecken, geile neue Musik und hat keinen Bock auf die großen Labels, schau Epitaph, weil das war Offspring von Epitaph. Und wir bleiben und gehen zurück zum die Ende von 91. Wir haben zuletzt einfach die Soundgarden gehört und auch paar Wochen nach Soundgarden ist die folgendes erste Album rausgekommen. Ich sag nicht, wer das ist. Ich vermute, dass heutzutage man kennt einfach zumindestens die Gesang hier. Hör zu, wer ist das?

Und das war direkt von Anfang 92, die erste Album von Green Day. Und ich glaube, jeder kennt diesen Gesang, diese Stimme da. Aber das war tatsächlich Android. Ich wollte sagen Asteroid. Ich liebe das. Ich bin Englischlehrer auch und kann nicht fucking lesen. Aber ich kann einfach eine Geschichte erzählen. Und wir gehen tief in dieses Wechsel von Ende 80er, Anfang 90er, wo die ganze Musik hat sich geändert und was war erlaubt im Radio hat sich geändert. Und da gibt's die nächste Band, ist irgendwie ein perfektes Beispiel. Die haben das rausgebracht Anfang 91. Aber die war davor ein Hair Metal Band. Aber Grunge hat sich nicht durchgesetzt. Es war immer noch tief im Underground. Und hier ist Skid Row. Und ich finde, dass dieses Lied ist ein perfektes Beispiel von beides. Die 80er Metal und was war danach mit Grunge und Alternative und all die anderen Art von Musik. Hier ist Mudkicker.

Russen wie im Glauben, dass sie da sind, fuck around. Ich glaube, das stimmt ein bisschen, weil es war ein Hair Metal Band und direkt vor die 24. September haben die das rausgebracht. Ja, direkt davor, das war Juni 91. Das bedeutet, die haben irgendetwas selber gemacht, eine Entscheidung da gemacht und wir gehen einfach zum 1. Januar mit Kyle Green Machine.

0: ein Geschenk, das ist rausgekommen, der 1. Januar 92. Und Stoner Rock, ich glaube, ich hatte sowas niemals gehört. Oder zumindest die Genrebeschreibung Stoner Rock hatte ich niemals davor gehört. Und die Band ist, oder ein Mitglied von der Band, ist zusammengekommen in die nächste Album hier, was ich spielen würde. Mit die Schlagzeugspieler von Nirvana. Und kanntest du allein von die Tatsachen, die Fakten da, weißt du, welches Band ich meine? Anfang 2000, wo Rock war richtig populär. Vielleicht hilft das.
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1: 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From Queens of the Stone Age. And yeah, das ist irgendwie Nirvana trifft Caius. Und wir bleiben auch genau auf die Tag von 1. Januar 92 mit für mich ein ganz besonderes Lied. Weil davor hatte ich niemals richtig geiles, richtig gutes Groove Industrial, bis ich hab das gehört. Thunder Kiss 60.

Festival von White Zombie. Ich kann mich immer noch daran erinnern. Hast du auch Erinnerung von die erste Mal, wo du hast ein geiles Lied oder ein Lied, das hat dich bis jetzt begleitet? Weil ich weiß, dass ich war im Gym und ich war gezwungen, einfach im Gym zu gehen, mindestens 5 Stunden jede Woche, um Sport zu spielen. Amerikanischer Football. Und als ich habe das gehört, mein Knie sind einfach nur hoch und runter gegangen. Ich habe angefangen, ein bisschen zu tanzen. Das war auch ein Album, 1. Januar 92, genau wie Kaius und genau wie die nächste. Und ich bring dir in the meantime.

Var Helmet mit In the Meantime und falls du draußen bist ein Fan von Nu Metal oder die Downtuning von Gitarre, was Helmet hat einfach da gemacht, war lautet die Nu Metal Bands von damals ein großer Einfluss. Und jetzt kommen wir auf eine andere Band, das ist einfach ein bisschen mehr heikel, aber jemand hat mich gefragt, absurd, warum willst du unbedingt immer neue Musik? Ich meine, ich habe mich das Ziel gesetzt, bis zum 1. Januar 2027 kein einziger Lied zweimal zu spielen. Und als ich habe das jemandem gesagt, die haben mich gefragt, ja, aber willst du nicht einfach dein Bangers spielen für die Leute? Es ist eine sehr, sehr interessante Frage, weil ich habe Musik aufgelegt für so lange und im unterschiedlichen Laden, dass ich habe Bangers von überall und hier ist ein Banger von Anfang 92 und es ist ein Band, das es tut mir sowas von leid, was die Sänger sagt heutzutage, aber ohne Zweifel, mein Leben ist das ein Banger. Und wenn du sagst, das ist kein Banger, dann ich sag genau wie die Titel hier, Walk.

für mich damals und immer noch. Ich finde das einfach ein Banger. Es ist für mich, ich weiß nicht, ob das ist Nostalgie oder ob das ist auch ein Lied, das heutzutage man hört und denkt, fucking geil. Tut mir leid, ich sag geil einfach viel zu viel. Aber ja, hattest du das jemals gehabt, wo ein Band hat irgendetwas so unglaublich peinlich gemacht, wo du hast gesagt, ich kann die Musik nur zu Hause allein genießen, weil ich will einfach nicht die Leute unterstützen. Ich glaube, das ist die allerletzte Mal, dass ich würde ein Lied von die Band spielen und es ist nur eine Ausnahme, weil das ist Nonstop Nonpop und heute wir gehen durch dieses Bruch von Hair Metal, Glam, Pop, das war überall im Airwaves, durch die 80er, 70er und hat einen Bruchpunkt Ende 91, Anfang 92. Und hier ist ein Band direkt aus Chicago, direkt aus wo ich stamme hier mit ein geiles Lied. In welcher Genre-Schublade würdest du Ministry schieben? Hier ist Hero.

Das war Hero von Ministry. Und das hat mich auch irgendwie gefangen. Also ich habe Musik gehört, wo die haben ein bisschen Clips, Samples von einfach nur bescheuerter Scheiß. Es hat mich richtig begriffen, komischerweise, weil ich komme aus der Nähe von Chicago. Ich habe trotzdem niemals Ministry live gesehen. Ich habe Al Jorgensen, die Lead Singer und Gitarrist von Ministry, einmal begegnet in einem Club und das war Leute so dermaßen peinlich. Ich habe viele Leute kennengelernt in meinem Leben, aber die allererste Mal, wo ich war in einem Club und wollte einen Musikwunsch ausdrücken und hat gesehen, dass Al Jorgensen war die DJ. Mein Sprach war weg. Ich bin einfach tatsächlich nur ein paar Schritte nach hinten gegangen und konnte nur denken, fucking, was tue ich hier? Was tue ich hier? Warum tue ich das? Hast du auch jemals dieses Gefühl, dass du merkst, was dein Körper macht oder dein Mund macht und du denkst in dein Schädel, fucking shit. Wir gehen einfach zum die letzte Lied von meinem Thema. Ende 91, Anfang 92, Ende von die Control von Popmusik und Hair Metal im Radio. Und wir gehen jetzt direkt zum ein Band, das ist rausgekommen 10. März und ich habe über 1000 Bands live gesehen, Konzerten besucht. Und das war ein von meinen allerlieblings. Und das ist die allererste Album von dir. Ich frag mich, ob du kennst

hast du das verraten? Hast du gewusst, wer das war? Das war Part of Me von die allererste Album, heißt Opiate von Tool. Das sind eine Gruppe von Fans, die ganz, ganz, ganz besondere sind. Aber Maynard ist auch ein ganz besonderes Musician mit viel Leidenschaft und viel unterschiedliche Albums rausgebracht mit unterschiedlichen Bands. Und komischerweise ist ihr im nächsten Lied auch ein Band aus Kalifornien und auch ein Band, das hat crazy Einfluss auf Musik. Es ist ein Band, das hat zum allerersten Mal dieses Mischung zwischen Metal, Hip-Hop und unglaublich fucking Lyrics. Ich hoffe, du weißt, was kommt next. Es ist auch irgendetwas, das ist rausgekommen Anfang 92.

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1: 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And yeah, that's for Know Your Enemy from Rage Against the Machine. And Maynard hat einfach die unterstützt mittendrin. Genau wie Iggy Pop hat im die zweite Tour Album die unterstützt und auch ich rede total scheiße. Das war nicht Iggy Pop, das war Henry Rollins. Aber Unterstützung, Unterstützung, Unterstützung. Und ich bin DJ Absurd. Ich bring euch auf eine Reise durch Musik, das man hört normalerweise nicht im Radio. Und du hörst gerade nonstop, non-pop. Ich muss mich irgendwie ein bisschen entschuldigen, weil es ist 4 Minuten nach 22 und eigentlich bin ich nur von 20 Uhr bis 22. Aber da gibt's niemand hier, das bremst mich und sagt, nein, nein, nein, du bist jetzt raus. Mein Ziel hier mit nonstop Non-Pop ist nicht nur kein Pop, aber es ist auch die Musik, das hat irgendetwas regional, irgendetwas authentisch. Und die nächste Band ist genau das. Die haben einfach keine Ahnung, was die haben gemacht mit Punk. Aber hier ist Suicidal Tendencies mit Join the New Army.

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Und das ist noch ein Lied, das join alle die anderen, das ich finde richtig eigenartig, irgendetwas Neues, authentisch. Die haben einfach, ich meine, die Art von Funk. Bass da, im Hintergrund. Ich meine, es ist nicht so, Red Hot Chili Peppers hat das zuerst gemacht. Nein, Suicidal Tendencies und die Bassist ist was? Jetzt bei Metallica. Und wir gehen jetzt zum ein anderen Lied, das ist eigenartig. Eigenartig auf ein paar unterschiedliche Art und Weise. Erst einmal, weil die Band und besonders die Leadsinger, er hat die Lead irgendwie gehasst, obwohl das war die erste Radio-Hit. Und es war so einfach gut, dass MTV hat ihm damals eingeladen, live für die ganze Spring Break-Scheiß. Und das ist nochmal Anfang 90er, wo MTV hat tatsächlich Musik gemacht, nicht nur Programms. Und ich frag mich, hast du das jemals gehört? Und kannst du raten, wer das ist? Hier ist das.

finde das sowas von geil. Besonderes, als ich ein Teenager war. Weil das ist ein, nochmal, ehrlicher Text, ehrlicher Thema. I'm a freak, I'm a weirdo, I don't belong here. Ich glaube, dass jeder hat ähnliches Gefühl, als die haben die Identität gefunden. Ich finde, dass das ist ein gutes Beispiel von Grunge-Musik aus England. Ich kann irgendwie nachvollziehen, warum, und das war tatsächlich nicht jemand, das wollte als Grunge-Band oder Künstler. Das war Radiohead mit Creep. Und das war für mich und meine Ohren damals und auch heutzutage ziemlich eigenartig. Nochmal, du hörst jetzt auf Stream D direkt aus Düsseldorf, nonstop, non-pop. Aber die Lied Creep von Radiohead war ein bisschen popmäßig. Aber es war auch mittendrin ein bisschen heftiger, ein bisschen dreckiger. Sowas wie Wall of Sound. Und die sind auch nicht die einzige Band aus England, das hat Grunge oder was ich würde sagen Grunge gemacht und mit Erfolg im USA. Die nächste Band ist ein perfektes Beispiel. Ich glaube, die hatten viel mehr Erfolg Anfang 90er im USA als irgendwann im England selbst. Das ist Bush mit Everything Zen. Everything Zen.

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Und das war natürlich Bush mit Everything Zen. Und das, obwohl ich mag jetzt Nonstop Non-Pop, das war unglaublich populär. Das war überall im Radio zu hören. Bedeutet, dass ich bin fucking Hypocrite? Wie heißt das auf Deutsch? Ein Idiot? Vielleicht. Aber heute's Thema war tatsächlich die Wendepunkt von 91 Anfang 92, wo ABBA und Hair Metal und Popmusik war überall im Radio. Und nochmal, ich bin fucking absurd und du hörst Stream D zu bei Nonstop Non-Pop und mein Ziel ist einfach, alle die Musik, das man hört normalerweise nicht. Das war ein Beispiel und heute ist eine Ausnahme für eine Show, weil ich wollte einfach ein Abenteuer durch dieses Wende von Popmusik überall im Radio und Hair Metal überall bis zum die Öffnung für Musik und ein breiteres Publikum. Eigentlich, wo Underground ist überall gegangen. 90er, die waren fucking bescheuert. Es ist tatsächlich angefangen mit all dieses oberflächliche Musik. Und dann plötzlich ist das platziert und jede Art von Musik war plötzlich da. Ich meine, Hip-Hop war auf die Top of the Charts, gleichzeitig mit Punk, mit Grunge, mit Heavy Metal und ich meine tatsächlich Platz 1 auf die Charts. Und gleichzeitig hatten die einfach ein Wiedererlebung, wieder. Die haben. Wie heißt die Scheiß? Keine Ahnung. Hier ist ein Band, das Jello Biafro, die Lead Singer von Dead Kennedys, hat an sein Label und rausgebracht. Es macht Spaß und für heutzutage, ich glaube, das ist auch irgendwie tanzbar, popmäßig Musik. Hier ist Alice Donut mit Crawl Pappy.

Und ich glaube, er ist tatsächlich Pappy. Aber ich verstehe überhaupt nicht, was Pappy ist. Aber ich verstehe, was mein Ziel war heute. Und mein Ziel war dieses Wendepunkt. Und die Wendepunkt war tatsächlich im USA. Nächstes Nonstop Non-Pop in 2 Wochen, weil ich bin absurd und ich bin jeder 2. Freitag und jeder 4. Freitag hier bei Streaming D. Grooven direkt aus die Middle of Düsseldorf. Und ich verspreche euch, das nächste Show wird die Wendepunkt, die Ende 91, Anfang 92 von die europäische Perspektive sein. Heute war ziemlich viel aus den USA, aber das war ein Ziel von mir. Obwohl mein normales Ziel ist einfach nur neue Musik, Musik, das man hört niemals oder kaum irgendwo im Radio, euch zu liefern. Hier ist ein Lied von Frauen. Das ist ein Band, das echt eigenartig, weil es ist alle, was Cellos, Streichel, Instrument. Ich rede manchmal einfach nur Scheiße. Ich würde mich verbessern mit der ganzen Moderation. Hier ist Rasputina mit Trenchmouth und die sind viel besser als meine Stimme.

Diesen drei Damen mit Cellos und die haben sich tatsächlich irgendetwas, was Nerven hat und sich die gute Benehmung mit Genuss verweigert. Total außerhalb von was man erwartet mit Musik und mit Lieder. Und das war Rasputina mit Trenchmouth mitten 2000. Ich glaube, ich ende die Show mit Nordmusik. Ein Ziel von Nonstop, Non-Pop, weil ich bin DJ Absurd und falls das hat, war euch nicht klar, du hörst Stream D und Nonstop, Non-Pop. Hier ist Sprints, ein neuer Band mit Manifesto. Auch unglaublich geil.

Und das war Sprints, noch ein für mich unglaublich guter Fund für neue Musik von heutzutage. Wir machen das weiter mit einer neuen Band, heißt Dynamite Shakers. Und

Und das war tatsächlich ein Band aus Frankreich und das ist warum, ich habe keine Ahnung, wie man spreckt die Titel aus. Aber das war eine neue Band und die sind auf Tour. Das war Dynamite Shakers. Und wir gehen weiter mit noch einer neuen Band, heißt Military Gun. Ain't No Flowers. Oh, thank God, this is English.

Ich weiß nicht, aber glaubt das, ihr kriegt kein Flowers, wenn ihr stirbt. Keine Ahnung, ich hoffe, das stimmt einfach nicht, weil ich finde, das Military Gun ist ziemlich gut und die verdienen das. Wir gehen weiter zum XCOM. XCOM, ein von meinen Lieblingsneuen Bands. Und was ich meine mit neuer, ich habe die tatsächlich vor ein paar Wochen entdeckt. Und ich hoffe, dass du findest die auch genauso gut wie ich. XCOM mit Borrowed Happiness.

0: erste Two-Part-Fragen. Und es fängt an mit why. Und wir machen eine Frage weiter mit Play Dead Knock. Eine neue Band, das ich finde, lohnt sich zu hören. Fucking all in my head.
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Jedes Mal, ich habe ein Problem, ich versuche mich zu überreden. It's all in my head, it's all in my head, it's all in my head, it's all in my head. Es ist kein echter Problem. Aber mein Problem jetzt ist, dass ich habe so doll getanzt, dass ich muss jetzt pinkeln. Und ich habe die Entscheidung gemacht, dass das ist die Ende von Nonstop Non-Pop. Ich bin absurd und das ist vielleicht ein absurd Grund, das zu Ende zu machen. Aber ich lasse euch mit ein letztes Lied, auch irgendetwas von 91, auch irgendetwas, das hat die Landscape von Musik gewechselt. Ein Band, das hat angefangen mit amerikanischer Hardcore, richtig schnell. Und damals heißen die Minor Threat. Aber 91 haben die ein Lied rausgebracht mit dem Namen Fugazi. Und hier, ich verlasse euch, ich bedanke mich, freue mich über die vierte Freitag in diesem Monat, wo wir kommen nach England mit die Mehrheit von Musik. Aber ich verlasse euch mit nice new outfit von Fugazi.

Ich bin absurd und du musst dich fragen. Wenn du hörst das bis zum Ende, bist du auch ein bisschen absurd. Und ich sag euch alle, Absurdisten, bleib neugierig oder bleib beim immer Gleichen.

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